0: fine. Sure. Shoot. No eyes.
1: 哎，在国外拍片要经过别人允许。哦，这样啊。
2: Würden Sie ein Foto davon machen?
3: 什么意思？他问你可以帮他们拍照吗？
4: Oh, okay, okay, okay, okay. One, two, three.
0: Ist sie deine Freundin?
1: Noch nicht.
0: Ah, da ist die Angst.
1: Genau.
0: Da musst du dich bemühen.
1: Okay.
2: Oh, vielen Dank.
0: Danke schön.
2: Vielen Dank. Du bist so
0: gut.
2: Du bist so schön.
1: Bye bye.
4: 啊，你说慢点儿。
1: 你真美。
4: 嗯。